0: 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Ja, wunderschönen guten Morgen nach Bergkamen. Habe ich dich noch erwischt?
1: Ja, ja, in der Tat, ne? Das hast du da noch geschafft.
0: Ja, das ist ja klasse. Ist das auch so von der Modulation in Ordnung her, so von der Lautstärke?
1: Ja, lass uns mal auf direkt gehen, da können wir das besser beurteilen, wie hier was Reliere. Da wird es ja noch ein bisschen verfälscht.
0: Ja, weil in die Tage sagt es, ich wäre auch hier sehr laut.
1: Ach so, nee, das ist jetzt doch weniger geworden. Also ich würde es so lassen, das ist okay.
0: Ja, weil sonst müsste ich mir auch die Arme verlängern lassen, weil jetzt sieht sich eine ganze Armlänge davon weg vom Mike.
1: Ja, okay. Hat der keinen Regler?
0: Nee, die Originalstand-Mikes, die haben von Yaesu, die haben nur unten so einen Schalter, da kannst du nur von links nach rechts schalten. Da kannst du so den Modulationshub so von der Kräftigung so die Bässe ein bisschen mehr anheben. Ansonsten musst du das alles über hier über den Mic gehen schalten.
1: Aha, aha, okay. Ich habe mal geguckt, Eingabe geht auch sehr gut. Lass uns mal wechseln.
0: Ja, alles klar. Dann DR9 DPA QSY.

0: Ja, so weißt du Bescheid, Ralf. Ich wollte erst unsere Relais-Fee aussprechen lassen. Ja, bist du denn da privat oder bist du dienstlich unterwegs? Haben sie dich wieder an der Karre gekriegt, oder?
1: Ich bin zur Batsche unterwegs, aber dienstlich wird das nicht mehr. Zumindest habe ich das nicht vor.
0: Ich hab gedacht, das wäre schon wieder Not an Mann, dass sie dich schon wieder eine Schippe geholt haben. Hör mal. Das wäre ja nichts Neues, ne? Lange genug Zeit für eine Ausbildung, dass sie da einen angelernt hätten können, hatten sie ja gehabt.
1: Peter, da hast du recht. Nein, nein. Eigentlich, wie gesagt, habe ich das nicht vor. Ansonsten müssten sie ja so viel Geld auf den Tisch legen. Das wird so eine, ich sag mal, so eine Behörde nicht tun. Ja. Ja, wie sieht's aus? Hast du das Gerät nochmal begutachtet oder hast du mal ein bisschen ausprobiert?
0: Ja, ich habe schon ein bisschen dran rumgespielt, steht aber noch nicht so richtig an seinem Platz, weil ich bin gerade im Keller zugange. Heute geht's mir so relativ gut. Und da wollte ich da gerade meinen Werkzeugkeller da mal ein bisschen auf Vordermann bringen. Weil ich wollte neue Getränke bestellen und ja, das sieht ganz schön wüst aus in letzter Zeit. Ich habe da alles immer nur auf den Werkbank gelegt, kennst du irgendwie, ne? Ja, jetzt bin ich, dass man so alles wieder in die Schränke reinräumt, so die Maschinen und so, was ich so alles gebraucht habe hier, so Drillbohrer und was weiß ich nicht alles, weißt du. Ja, das muss alles wieder einsortiert werden, ne? Und Frau hat gesagt, so geht das nicht. Im Keller, der muss begehbar sein, ne? Ja, mein Wegzeugkiller, das ist schon eine Katastrophe, das kann ich dir sagen. Aber wie gesagt, heute zum Feierabend ist er fertig.
1: Wenn man sich jeden Tag eine Kleinigkeit vornimmt, dann, ich sag mal, da wird ein oder andere wird dann ja auch fertig. Ne? Ja, hört sich aber gut an, dass es hier, ich sag mal, dementsprechend aber ganz gut geht, sonst würdest du das ja nicht machen.
0: Ja, wie gesagt, ich kann mich heute gar nicht beschweren. Also heute Morgen haben die mir, ich habe gesagt, ich brauche ja heute Morgen die Höchstdröhnung. Und ja, die habe ich auch verabreicht gekriegt. Ne? Und ja, da geht der Tag irgendwie. Ne? Geht zwar alles ein bisschen langsamer voran, ne? Weil mir immer so ein bisschen halb schwindelig ist, aber es geht vorwärts. Ne? Ja, genau. Nee, mit der Kiste, ja, die hätte ich schon abgeben können, ne? Ich habe schon zwei Bewerber, die wollten die schon mitnehmen. Da habe ich gesagt, ihr seid doch wohl irre. Die bleibt hier stehen, aber die wird nicht verkauft. Weil die hier so extern draußen auf dem Ding stand, ne? Da haben sie gedacht, hier, das wäre hier was zum Verkaufen. Ich sage, nee. Ich sag, das ist meine. Ja, siehst du, ist schon heiß begehrt.
1: Auch der Zustand, in dem sich das Gerät befindet, da ist eine Folie, Originalfolie drauf vorne, deswegen, also, das ist schon in Ordnung, das passt schon. Ja, aber, sag mal so, wie du schon sagst, also, abgeben ist immer schwierig bei dir, AI.
0: Ja, das sag ich dir. Ich hab gesagt, da müssen sie 40 Jahre warten, ne, bis sie die Augen zumachen, weil ich habe ja meine 50 Jahre Ehe versprochen, ne, 10 habe ich jetzt rum. Also muss ich noch 40 machen, also vorher wird hier nichts verkauft.
1: Ist bei mir genau dasselbe, ne? Also wir werden da auch nichts verkaufen. Einzelne verkaufen werden ist das Haus, weil ja, ich werde mir das da nicht antun, der Leibeigene meines Gartens zu sein oder meines Hauses zu sein. Da mache ich da lieber so wie du, eine schöne Wohnung mit Balkon, am besten ist nach Osten ausgerichtet. Und dann kann man die Zeit da genießen.
0: Ja, das ist ja das Schöne daran, wenn man sich die Zeit nehmen kann, ne, wenn du nicht zum Umzug gezwungen wirst, dass du dir was Ordentliches, was dir so für einen Lebensaltersabschnitt so gefällt, was du dann nehmen kannst. Ne? Weil wir sind ja auch noch am Suchen hier nebenbei. Und ja, nächstes Mal werde ich da natürlich darauf achten, dass ich sehr funkfreundlich wohne. Also Erdgeschoss, das geht gar nicht mehr. Also wie ist schon eine Voraussetzung, eine Wohnung mit Fahrstuhl. Und das dann noch behindertengerecht, das haben wir ja sogar nebenan hier. Aber die Wohnungen, die werden alle so voll genutzt, bis die Leute sterben, weißt du. Da wird nicht hin und her gezogen. Diese Wohnung, wenn du die einmal hast, dann behältst du die.
1: Richtig, genau. Und auch schön ruhig. alles zumindest das, was ich da am Tage mitbekommen habe, ne? Oder vom Haus her. Oder sah alles, ich sag mal, in der Umgebung schon, ich sag mal, okay aus. Für Borussia.
0: Meinst du, in Schalke sieht das anders aus? Ich weiß nicht immer. So, aber ich habe jetzt hier gerade ein Zeichen gekriegt. Die Frau hat Kaffee serviert auf dem Balkon. Die ist gerade von der Arbeit gekommen. Die will jetzt erstmal Ruhepause machen. Ich melde mich da erstmal raus, Ralf. Wird er jetzt auch mal einen Kaffee genießen auf dem Balkon? Ich sag mal, wir hören uns auf alle Fälle so im Laufe des Tages noch.
1: Dann einen schönen Gruß an deine Frau und dann genießt den Kaffee und oder ihr beide genießt den Kaffee und wünscht euch noch einen angenehmen Tag und schönen Dank, dass du dich reingemeldet hast. Hier ist Delta November 9, Delta Oscar, hier mit dir 9 dpa. Bella, gut gehen.
0: Ja, Rolf, das war wie gesagt jetzt reiner Zufall, dass ich hochgekommen bin, ne? Und ich habe ja wie gesagt die Geräte eigentlich immer laufen. Aber ich habe im Keller auch eins mittlerweile installiert. Geht noch nicht. Ich habe noch keinen Strom dran, aber nachher läuft auch wieder alles. Ich habe jetzt im Keller habe ich auch Funk. Also ist ja nicht so, dass wir keine Geräte haben.
1: Ja, ich glaube, ich habe es ja gesehen. Nein, du kannst ja überall Geräte mitnehmen. Hast du ja auch gehabt mit dem Krankenhaus etc. Ne? Alles klar, Peter. Und in diesem Sinne, was sagst du immer? Ich glaube, Hoedo, ne?
0: Genau, so sieht's aus. Hoedo, Ralf, ne? Bis heute Nachmittag oder Abend. Alles klar, D9 DPA, dann wieder Standby.
1: Peter 5573.

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1: Hallo Peter, schönen guten Tag, hier ist Delta November 19 der Oskar.
0: Ja, wunderschönen guten Tag, Ralf. Wie komme ich zu der Ehre?
1: Ich bin gerade hier portabel unterwegs. Abfahrt H45 hier am Kanal, Drucksbrücke mit Domo Mengele.
2: Ich bin
1: ja jetzt nicht so weit weg mit der Handfunke zu dir. Es klappt ja.
2: Subaudioton 67 Hertz.
3: Weißt du Bescheid, ne?

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